Die erste Symphonie in C-Moll, Opus 68 von Johannes Brahms, in einer Aufnahme mit dem Tonkünstlerorchester Niederösterreich unter der musikalischen Leitung von Andres Orozco Estrada. Gleich ist es 3 Uhr, Zeit für aktuelle Nachrichten.

0: Nachtmusik.
1: Große Orchester und berühmte Kammermusikformation.

Das Konzert für Klavier und Orchester Nummer 1 in E-Moll Opus 11 von Frédéric Chopin in einer Aufnahme mit dem legendären Pianisten Adam Haraschewitsch. Bei dieser Einspielung aus dem Jahr 1958

Klaus Christian Schuster, Klavier, Amiram Ganz, Violine und Martin Hornstein, Violoncello haben musiziert. Und jetzt noch

Strandbars und Strandpromenaden. Erlaubt ist das Rauchen nur in Bereichen, die von den Strandbetreibern extra eingerichtet werden. Trainer Didi Kübauer macht's möglich mit einem 4

Auf eine sehr solide musikalisch-höfische Karriere kann er zurückblicken, dieser Theodor Freiherr von Schacht. 1756, im Alter von 8 Jahren, ist er an den Hof des Fürsten Thurn

gegen Justiz, Gesetzgebung, Presse- und Kulturorganisationen sowie medizinische Einrichtungen. Jede Institution, die auf Fachkenntnissen beruht, soll von der Trump-Bewegung

0: St. Martin in the Fields waren, zu hören, unter der Leitung von Iona Brown. 6:30 ist es gleich, die Nachrichten mit Martin Balder.
1: Guten Morgen. Die USA werden

Wer hat dies Liedlein erdacht? Aus des Knaben Wunderhorn von Gustav Mahler in einer Bearbeitung für Trompete und Orchester. Zu hören war eine Aufnahme.

Wer hat dies Liedlein erdacht? Aus des Knaben Wunderhorn von Gustav Mahler. In einer Bearbeitung für Trompete und Orchester. Zu hören war eine Aufnahme.

Leitung von Kevin Griffiths. 6.56 Uhr. Diesen Monat, genauer gesagt am 26. Mai, hätte Miles Davis seinen 100. Geburtstag gefeiert. Der Österreicher

0: 10 Grad. Dazu gibt es meist wolkenlosen Himmel. Nur von der Schweiz her kommen zur Sonne ein paar hohe Wolkenfelder. Über einigen Bergen können kleine Quellwolken entstehen. Der Wind bleibt insgesamt schwächer als zuletzt. Lebhafte Böen aus Ost bekommen etwa Teile von Oberösterreich. Morgen Sonntag lebt verbreitet Ost- bis Südwind auf. Spitzen um 50 km/h werden es im Großraum Wien. Dazu gibt es Höchstwerte meist zwischen 23 und 29 Grad und neben Sonne im Westen auch schon etwas mehr Wolken. Nächste Woche wird die Luft dann allmählich feuchter und wieder kühler.
1: Monatelang hat US-Präsident Trump mit seiner erratischen Zollpolitik Unruhe in der Weltwirtschaft ausgelöst. Zuletzt

0: geben. Unerwähnt lässt Trump dabei, dass US-Streitkräfte vor knapp 2 Wochen sehr wohl auf einen iranischen Frachter geschossen hatten.
1: Hello everybody. This is great.
0: Dass der Konflikt beendet ist, davon

0: in Vorarlberg der Fall ist. Doch 96% der Vierjährigen gehen bereits in den Kindergarten. Wie sinnvoll ist dann noch eine Verpflichtung? Das Bildungsministerium in einer schriftlichen Stellungnahme dazu.
1: Gerade

habe die Europäische Volkspartei den Text im EU-Parlament in den Verhandlungen vor der Abstimmung deutlich abgeschwächt. Reinhold Lopatka von der ÖVP hat ihn nun unterstützt, doch ermahnt, das EU-Parlament

0: Lebensbestätigungen bekommen. Das heißt, nicht nur Lebensbestätigung, sondern auch das Ableben. Wir kriegen sofort, sobald er stirbt, kriegen wir spätestens nächsten Monatsersten, bitte stellt die Pension ein.
1: Doch die Demografie wirkt sich nun auf

österreichischem Wein in Deutschland der Alkohol entzogen. Mit der neuen Maschine soll das in Österreich möglich sein. Wenn es nach Barbara Teufel geht, im großen Stil. Bis zu 15.000 Liter Wein kann die Maschine an einem Tag

0: Die Wunderkammer.
1: Am Anfang wusste Ursula Storch nicht immer sofort, wem was in der Vitrine zuzuordnen war. Schiele oder doch Peschke und dessen Nachfahren. Sie erinnert sich an ein besonderes

Karl Philipp Emanuel Bach, Sinfonie in S-Dur, daraus Prestissimo, der erste Satz. Christian Zacharias am Pult des Orchestre de Chambre de Lausanne. Und zum

Bassistin Helene Glücksam auf. Und im dritten Teil des Konzerts verstärkt Helene Glücksam

0: Beggarbacken und Band aus Norwegen. Die Female Jazz Days von 8. bis 17. Mai im Kunsthaus Weiz. Unser letzter Tipp führt heute nach Niederösterreich. Von Hamm. Wählen Sie dafür unsere Clubnummer 01 501 70 370 und halten Sie bitte Ihre Mitgliedsnummer bereit. Vorstellungsbeginn ist um 18 Uhr.
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0: Gestaltung Raphael Sass.
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2: 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Guten

Fahrzeuge, sagt Donald Trump, werde auf 25% erhöht, weil die EU sich nicht an das gemeinsame Handelsabkommen hält.

Operationen, aber auch für die Einsatzfähigkeit der US-Armee. Unter anderem im Nahen Osten spielen Stützpunkte wie die Ramstein Airbase eine zentrale Rolle. Die Truppenreduzierung in Deutschland könnte dabei nicht

0: Natürlich das Thema Sicherheit, Kursorganisatorin Katharina Wastl.
1: Wir üben das enge Kurvenfahren, wir machen Zielbremsungen mit den Kindern, einfach, dass sie sicher werden im Straßenverkehr.
2: Setzen wir links den Blinker und dann ordnen wir.
3: Um mit heutigen Menschen zu vergleichen.
4: Krause, seines Zeichens Spezialist für alte DNA, geht es vor allem um die genetische Ausstattung der Menschen aus dem Mittelalter. 500 Skelette aus dem Gräberfeld hat er schon untersucht und dabei eine heiße Spur entdeckt. Der deutsche Forscher hat nämlich kurz zuvor ein Immungen identifiziert, das vor der Pest schützt. Die Pestopfer aus St. Pölten tragen es allesamt aber nicht in ihrem Erbgut. Das erklärt, warum der Schwarze Tod damals so verheerend war. Im Rest der Welt gab es diese Genvariante übrigens damals im Mittelalter sehr wohl. Selten war sie bloß in Europa.
3: Was auch erklären könnte, warum der Schwarze Tod ein

0: 4:2-Sieg, berichtet Adi Niederkahn.
1: Ja, 6 Tore, der Außenseiter geht 2-mal in Führung. Erst in der Verlängerung setzt sich die Klasse durch. Kübauer beendet das lange Warten der LASK-Fans

Johann Sebastian Bachs Goldberg-Variationen nach Ferruccio Busoni, gespielt von Simon Bartow, haben ein Stell-Dich-Ein mit einem Musiker aus einer gänzlich

eines zu wünschen. Oh, und da sollten jetzt alle Musikschaffenden die Ohren spitzen, nämlich, Robert Schumann sagt, dass der Künstler in seiner Nationalität nicht etwa untergehe. So möchte

Bei den Damen kommt man mit Chopin viel weiter als mit Beethoven. Dieser Kommentar des Pianisten Arthur Rubinstein kommt nicht von ungefähr, denn Chopins romantische Musik fasziniert

Alexander Borodin etwa. Sein Einsatz für Frauen war auffallend unzeitgemäß oder sagen wir modern. Als Professor der Chemie und Mediziner gehörte er zu den frühen Unterstützern der Höhe.

Truppenpräsenz in Europa und orientiere sich an den aktuellen militärischen Anforderungen. Dennoch bleibt Deutschland der wichtigste US-Militärstandort in Europa. Der Sender CBS berichtet, dass Zentralen

0: zu machen.
1: In der Toskana hat sich die Lage nach dem schweren Waldbrand am Berg Faeta deutlich entspannt. Die meisten der in Sicherheit gebrachten 3.500 Menschen konnten in ihre Häuser zurückkehren.

0: Fachkenntnissen beruht, soll von der Trump-Bewegung beschädigt oder demontiert werden.
1: If you have a QR code, you check it out.

0: Lager geräumt. Columbia entfernt später die Zelte.
1: Das war tatsächlich von uns allen so nicht erwartet und sehr erschreckend. Also mein Büro ist eben auch in Hamilton Hall und wir konnten anschließend

0: schriftlich den vorangegangenen ersten Polizeieinsatz auf der Website der Columbia University.
1: Die Personen, die das Lager errichtet haben, haben gegen eine Vielzahl von Regeln und Richtlinien verstoßen.
2: We have to go up to the sixth floor. We can do stairs or elevator.
0: Aisha Bayrick studiert bei Claudia Breger. Heute jedoch besucht er im Department of German Languages der Columbia University ein Seminar von Stefan Andriopoulos. Romantik in der deutschen Literatur.
3: Zweiter Text von E.T.A. Hoffmann, 1816 veröffentlicht. Auf Seite 25 haben wir eben diesen längeren Abschnitt der Erzählerfigur. Und dieser Erzähler denkt eben darüber nach, wie er anfangen wollte und wie er gerne mit dem Text auf seine Leserinnen und Leser einbringt.
0: Im Raum 613 sitzen 9 Studierende und der Professor um 2 zusammengerückte Holztische. Manche haben die Textpassagen, über die sie heute sprechen, ausgedruckt vor sich liegen, die meisten haben sie auf dem Laptop. Vor dem einzigen Fenster ist die Jalousie nahezu ganz heruntergelassen,

0: fühlen sich durch die Proteste nicht bedroht, im Gegenteil. Sie fühlen sich von der Universitätsleitung nicht gesehen.
1: The way that mainstream institutions like Columbia,
2: die Reaktion etablierter Institutionen wie Columbia auf die Ereignisse seit dem 7. Oktober finde ich zutiefst antisemitisch. Sie bestimmen, was Juden politisch denken. Sie vereinheitlichen die verschiedenen Ansichten. Sie nehmen uns unsere Vielfalt, unsere Komplexität, unsere Argumente und machen uns zu einer Figur. Die missbrauchen sie als Rechtfertigung für alles Mögliche, sei es die Polizei zu rufen, die Studierenden auszuschließen oder die Meinungsfreiheit auf dem Campus

Genderforschung sowie Covid-19-Forschung in Höhe von 783 Millionen US-Dollar. Die drastischen Kürzungen haben auch Folgen für Columbia. Bereits im Mai 2020

0: hat jemand anderes meine Erklärung vorgelesen. Ich war zu Hause und habe sie mir später auf YouTube angesehen. Meine eigenen Worte.
1: Eis

beschäftigt haben, sowohl Khalil als auch Mohsen Mahdawi, beide sind mittlerweile wieder frei, aber die Bundesregierung versucht immer noch dagegen vorzugehen und insofern ist unklar, ob das ausgestanden ist.

Harvard und ein paar andere Unis jetzt 7% auf ihr Stiftungsvermögen Erträge zahlen müssen, was sehr hohe Beträge sind. Also trotzdem Harvard eine gemeinnützige Einrichtung

0: 2023/24 ein weit verbreitetes Phänomen, wenn auch nicht unter allen jüdischen Studierenden in Harvard. Unsere Arbeitsgruppe kam daher zu dem Schluss, dass Harvard tatsächlich
1: eine Gemeinschaft aufbauen, in der sich alle entfalten können.
2: Die Forschungsgelder fließen wieder nach Harvard. Dennoch herrscht große Unsicherheit, denn die Trump-Regierung kündigt im Dezember 2025 an, Berufung gegen das Urteil einzulegen. Ein Professor für Computerbiologie und Bioinformatik beklagt, trotz der richterlichen Entscheidung würde nichts mehr so sein wie zuvor. Die Kürzungen hätten Wissenschaft und Forschung in den USA einen langfristigen Schaden zugefügt. In dieser Situation wenden sich US-Wissenschaftler Europa zu. Laut dem Deutschen Akademischen Austauschdienst steigen bei deutschen Hochschulen

Die Forschungsgelder fließen wieder nach Harvard. Dennoch herrscht große Unsicherheit, denn die Trump-Regierung kündigt im Dezember 2025 an, Berufung

0: Becker und der Columbia University. Wenn Columbia sie erläutert, verweist sie stets auf Absatz 5, der besagt, keine Bestimmung dieser Vereinbarung räumt den Vereinigten Staaten das Recht ein, die Einstellung von Lehrkräften und Universitätspersonal, Zulassungsentscheidungen oder den Inhalt akademischer Vorträge vorzuschreiben.
1: Juraprofessor David Posen.
2: And there are numerous provisions that require meaningful changes to the university, including.
3: Es gibt zahlreiche Bestimmungen, die tiefgreifende Veränderungen von der Universität verlangen. Dazu gehört, dass wir versuchen, unsere finanzielle Abhängigkeit von ausländischen Studierenden zu verringern.
4: So, jetzt müssen wir hier Republikaner einstellen. Also mir geht es jetzt nicht Demokraten gegen Republikaner.
1: Martin Puchner.
4: Aber es ist, ich meine, es ist eine Geschichte, die vor 40 Jahren in den 90er Jahren mit Identity Politics anfing, aber da hat relativ auf einem relativ kleinen Niveau jetzt mengenmäßig plötzlich in den letzten 10 Jahren sehr stark wurde. Und das hat bedeutet, dass plötzlich der Debattenspielraum in den Geisteswissenschaften und Sozialwissenschaften extrem eng wurde und nur noch eine sehr, sehr extrem linke Sichtbattenspielraum in den Geisteswissenschaften und Sozialwissenschaften extrem eng wurde und nur noch eine sehr, sehr extrem linke Sicht

0: existiert. Also das war wirklich so eine Primitiv-Identitätspolitik. Das war wirklich schlimm. Das war im Grunde das Gegenteil von Diversität.
1: Unfortunately, now

Universität startet Gregory Washington 2020 eine Initiative, die Gespräche über die Gleichstellung von Ethnie, Hautfarbe, Geschlecht, Religion und anderen geschützten menschlichen

University ein, wie bereits gegen andere Hochschulen. Auch hier mit demselben Muster. Die Universität der Rechtswidrigkeit bezichtigen, Bundesmittel entziehen, die EI-Struktur zerstören

Dozenten fürchten ständig, dass Studierende sie heimlich filmen oder aufnehmen. Oder einfach etwas, das sie vom Professor gehört haben, der Antidiskriminierungsstelle melden.

0: Le prêtre disait qu'il faut faire ça, c'est pour aller au ciel. Alors, on faisait ça, on ne faisait pas autre chose.
1: Es war gegen das Gesetz. Der Priester sagte, wir müssen das tun, damit wir eine
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4: Am Mikrofon Martin Balder. US-Präsident Donald Trump legt im Zollstreit wieder nach. Er will die Zölle auf Pkw und Lkw aus der EU mit nächster Woche von 15% auf 25% erhöhen. Aus Washington, Barbara Wolschek.
5: Zuerst ein Posting, dann die Stellungnahme vor der Presse. Der Zollsatz auf importierte Fahrzeuge, sagt Donald Trump, werde auf 25% erhöht, weil die EU sich nicht an das

sogenannten Auslands-Oscar die jeweils offizielle Auswahl eines Landes zugelassen. Nun kann zusätzlich ein fremdsprachiger Film teilnehmen, der zuvor einen wichtigen Festivalpreis gewonnen hat, etwa die Goldene Palme in Cannes.

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0: auch, da kommen auch Ausschnitte aus dem Tagebuch von Arthur Schnitzler, wo er über die Beziehung zwischen Olga, seiner Frau, und Wilhelm Groß berichtet.
1: Ja,

junge Künstler und Künstlerinnen diese Werke wiederbeleben. Und da kommt natürlich diese Gemeinsamkeit mit der MDW zum Tragen.

auch ein Archiv dabei haben. Wir haben auch zwei Archivarinnen, die das aufarbeiten. Und wie wir das gegründet haben, hat sie dann zu mir gesagt, so und jetzt...

0: den Star Awards der Europäischen Kommission. Und das war, hat uns gezeigt, dass wir machen irgendwas richtig, darum haben wir es fortgesetzt.
1: Ja, und wirklich auch ganz wichtig, weil

0: Quartett eines von mehreren fantastischen Quartetten, die Sie immer an der Hand haben,
1: wenn welche gebraucht werden. Wir haben so tolle Streichquartette, ja. Das Adamas-Quartett.

0: Quartett eines von mehreren fantastischen Quartetten, die Sie immer an der Hand haben,
1: wenn welche gebraucht werden. So tolle Streichquartette, ja. Das Adamas-Quartett.
0: Ausstellungen, weil, wie gesagt, Sie veranstalten nicht nur Konzerte und Ähnliches, Sie machen die ganze Archiv- und Publikations- und Arbeit, sondern es gibt auch immer Ausstellungen. Das heißt, man kann Exilarte besuchen.
1: Ganz richtig.
0: Geben Sie einfach mal eine Gebrauchsanweisung für potenzielle Exilarte-BesucherInnen.
1: Ich versuche es und versuche nichts zu vergessen. Also erst einmal, der Ort ist 1030 Wien, Lothringer Straße 18. Wo ist das? Das ist genau an der Ecke zwischen Akademietheater und Konzerthaus im ersten Stock. Und wir haben dort jedes Jahr eine wechselnde Ausstellung. Die Öffnungszeit

0: Sie da einen nachlässern? Und ich habe gesagt, okay, dann machen wir das, machen wir die Ausstellung und zeigen wir, wie unterschiedlich die Materialien sind und, das ist das Wichtige, was diese uns erzählen. Und das ist sozusagen Inhalt der neuen Ausstellung.
1: Ja. Und jetzt möchte ich nochmal zum Seline-Quartett zurückgekommen, das Sie schon so liebevoll erwähnt haben, weil da haben Sie mir zu einer kleinen Entdeckung verholfen mit Ihren Musikvorschlägen, weil Hugo Kauder kannte ich nicht. Und oh mein Gott, das ist wirklich ganz bezaubernde Musik.
0: Das konnte.

vermehrt, sozusagen. Neben uns hat nämlich Katharina Winzer Platz genommen, eine junge Dirigentin, und jung meine ich jetzt wirklich 31, wenn ich richtig gerechnet habe, und dirigiert

0: Referenz existiert, wie das denn klingen könnte.
1: Ist das für Sie als Dirigentin angenehm oder unangenehm, wenn man sich vorher gar nichts anhören kann?
0: Also es schreckt mich nicht, weil das...
1: Die erste, da haben Sie sich offensichtlich gut verstanden, sonst würden Sie jetzt nicht wieder vorne stehen.
0: Ja, wir haben uns gut verstanden. Das war aber, da war die Zielgruppe sehr jung, also da haben wir Schul- und Familienkonzerte gemacht. Mhm. Da ist auch, das ist auch eine ganz spezielle Situation, weil man da dann noch mit Schauspieler auf der Bühne ist und überhaupt mehr eine Geschichte erzählt. Also es sind halt sehr unterschiedliche Formate.
1: Na, und gerade die Symphoniker sind da ganz toll, was die Breite an Formaten Absolut. Betrifft. Also die machen da wirklich ganz, ganz viel. Ja. Das kann man nicht genug loben. Was Sie aber, um sich auch als Dirigentin hier zu zeigen, als Aufnahme mitgebracht haben, ist eine Zusammenarbeit.

0: und wissenschaftliche Projekte.
1: Ja, und ich muss sagen, dankenswerterweise, weil Josipa Beinartz erfindet jeden Tag irgendein neues Projekt,

mit der Logistik einfach nicht zu. Aber ich habe sie einstudiert und ich war wahnsinnig begeistert und habe mich zum ersten Mal wirklich auseinandergesetzt. Und endlich singe ich ja mal Julius Bürger für

entartete und Rassismus einen größeren Überblick und ergo verboten und verbannt. Und die Idee war, hoffentlich ein bisschen Licht zu

0: und letzten Endes ihr Leben geopfert haben, ist mir ein Bedürfnis.
1: Ja, das hört man auch an dem Engagement, mit dem Sie sprechen. Gerold Gruber schnappt sich gerade noch mal sein Mikrofon.
2: Ja, ich wollte auch...

welche Epoche noch immer, welche Sprache noch immer, welche Kultur noch immer. Es ist die soforte Eintritten, was diese Volk für sich gedacht haben. Gut, das kommt direkt aus der Herderlehre, das kommt direkt aus

Musikbeispiel heute sein wird, dirigiert von Ihnen. Und zwar ist das ein Tanzpoem, eine wirklich große Ballettmusik. Können Sie uns da noch ein bisschen Hintergründe mitgeben?

0: Kunst.
1: Die Art Austria vom 7. bis 10. Mai im Wiener Palais Auersberg.
0: Die Kunstmesse im barocken Palais präsentiert Künstlerinnen und Künstler, deren Galerien sowie Kunsthändler

gesetzter Kreuzchen. Nele, frisch befördert nach einer Fortbildung, will gleich alles reformieren. Am liebsten das ganze Amt als Aktiengesellschaft an die Börse bringen.

Frühstadium genannt wurde, jegliche Wissenslücke geschlossen und die Gesellschaft fortan ausschließlich informierte Entscheidungen treffen würde. Bekommen haben wir, polemisch formuliert, das Gegenteil. Katzenbilder

0: Von vertrauenswürdigen Websites bis hin zu einfachen Facebook-Beiträgen.
1: Ich habe schon die Sorge, dass mehr Unsinn durchrutscht. Weil wenn ich auf der Google-Suche Links eingeblendet

wachsam bei den KI-Ergebnissen zu sein, vielleicht oft sogar darüber hinweg zu scrollen. Weil wenn ich mir nicht immer die Zeit nehmen möchte, das genau anzusehen, dann bin ich vielleicht besser aufgehoben,

0: Entwicklung, auf die viele noch warten und ich glaube, an der auch sehr viel geforscht wird, ist die Blutzuckermessung. Apple hat sich ja laut Medienberichten schon mal daran versucht.
1: Tipp ist die CMF Watch Pro 3 um rund 80 Euro. Die Uhr funktioniert mit Android.
2: Eine Versicherung verweigert nachträglich die Deckung, weil Mahnungen wegen Prämienverzugs nicht nachgekommen worden sei. Die Arbeiterkammer erkennt darin System, wie im folgenden Fall. Jonathan Scheucher berichtet.
3: Es geht bei diesem Fall um einen etwa 35-jährigen Grazer, der eine Kfz-Haftpflichtversicherung abgeschlossen hat. Und dann kam es im April vergangenen Jahres zu einem Verkehrsunfall.
4: Hilft der Versicherung. Man forderte vom Konsumenten den gesamten Betrag, den man für ihn beglichen hatte, wieder zurück. 6.850 Euro. Die Begründung, bereits seit Anfang des Jahres 2025 sei der Grazer mit seinen Prämienzahlungen im Rückstand, trotz wiederholter Mahnungen, die man an ihn geschickt habe. So habe er seinen Versicherungsschutz verloren und sei damit zum Unfallzeitpunkt Mitte April eben nicht versichert gewesen.
3: Der Versicherungsnehmer hat nicht nachvollziehen können, wie es zu dieser Rückforderung kommt, weil er niemals Zahlungsaufforderungen oder Mahnungen erhalten hat. Wir gehen davon aus, dass zunächst

0: der hinterlegten Registriernummer dieses Schreibens oder allenfalls auch mit einem Rückschein oder Übernahme. Das dürfte nicht passiert sein in diesem Fall.
1: AK-Jurist Thomas Koller intervenierte wiederholt bei der Versicherung.
0: Wir haben den

Keller. Der Angriffskrieg auf die Ukraine scheint allmählich seinen Tribut zu fordern. Im Keller sind kurz vor den britischen Kommunalwahlen auch die Beliebtheitswerte der regierenden Labour Party. Buck

waren der Grund dafür auch Drohungen von Seiten der USA etwa gegen Grönland. Sie haben es aber auch schon angesprochen, Trump agiert sehr impulsiv und das höre ich auch von EU-Beamten in Brüssel heute. Er mache gerne große

0: Im Journal zu Gast
1: ist heute am Tag nach dem Tag der Arbeit Arbeits- und Sozialministerin Corinna Schumann von der SPÖ. Katja Arthofer hat sie gleich zu Beginn auf die jüngsten

das ist wichtig. Und wir setzen ganz bewusst Offensivmaßnahmen, sei es in der Frage dem Ausbau der Pflege, der Ausbau der Kinderbetreuung und die Stabilisierung des AMS-Budgets.

Kinderbildungseinrichtung ein ganz, ganz ein wichtiger Schritt, um auch Beruf und Familie vereinbaren zu können. Und auf der anderen Seite machen wir einen ganz starken Schritt jetzt mit dem Unterstützungsfonds für Alleinerziehende.

0: 1000 Euro verdienend. Und viele Jobs, zum Beispiel im Verkauf, die sind genau nur so ausgeschrieben. Die kriegt man gar nicht anders.
1: Also jetzt geht es einmal darum, das auszuverhandeln. Wir haben ja jetzt die Kuchenstücke, die müssen jetzt genau

0: von Ihnen fordert?
1: Also die Mehrwertsteuersenkung ist ja eine der vielen Maßnahmen, die wir gesetzt haben, um die Teuerung abzufedern. Da gibt es die Mietpreisbremse, da gibt es die Unterstützung.
0: Ein Pensionspaket veröffentlicht mit der neuen Teilpension etwa oder der veränderten Altersteilzeit und hat sich dabei eben davon überzeugt, gezeigt, dass damit eben mehr Leute ab 60 in Beschäftigung gebracht werden können. Und dann verteuert man genau diese Gruppe für die Unternehmen merkbar. Welchen Sinn ergibt das?
1: Also noch einmal, es geht um die Finanzierung auch des FLAFs. Ein ganz, ganz wichtiger Punkt, und es geht um den Ausgleich. Wir können nur Stabilität in einem Sozialstaat, der Garant dafür ist, dass die Menschen nicht in die Armut abrutschen und nicht armutsgefährdet sind. Wir hätten wesentlich mehr Personen in

0: jetzt ganz, ganz rasch umgesetzt werden.
1: Und wenn das nicht umgesetzt wird, wird es dann eine unabhängige Begutachtungsstelle geben?
0: Also es muss umgesetzt werden und ich habe die Zusage von allen Verantwortlichen,

zur Verbesserung in der Datenlage, im Zusammenwirken der einzelnen Teile. Da besteht von allen Verantwortlichen größtes Interesse daran, das rasch auf den Weg zu bringen und für den Weg

0: des tatsächlichen an das gesetzliche Antrittsalter von 65 wird in den nächsten Jahren aber dennoch nicht zu erreichen sein, ist Pensionsexpertin Meyerhuber überzeugt.
1: Also ich sehe da

damit ist es vorbei. Die Russinnen und Russen haben genug vom Krieg, sagt der Soziologe Lev Gutkov. Er ist wissenschaftlicher Leiter des Levada-Zentrums, des einzigen Regierungs

aus mit den Migranten. Die grünen Linkspopulisten sind wenig grün, reden über Umweltschutz und Klima kaum, dafür aber über Reichensteuer und neue Sozialprogramme.

0: aus mit den Migranten. Die grünen Linkspopulisten sind wenig grün, reden über Umweltschutz und Klima kaum, dafür aber über Reichensteuer und neue Sozialprogramme.
1: Normally it's always either you vote for Labour.
0: Wo selbst moderate Stimmverschiebungen rasch zu dramatischen Machtveränderungen führen können.
2: Rund um den morgigen Tag der Pressefreiheit machen wir schon heute einen Blick auf die in vielen Teilen dieser Welt ausgesprochen gefährliche Arbeit von Journalisten, oft auch lebensgefährliche. Der Gazastreifen ist da derzeit der gefährlichste Einsatzort. Nirgendwo sonst werden so viele Reporter getötet, wie ein aktueller Bericht von Reporter ohne Grenzen zeigt. Von einer internationalen Konferenz der Europäischen Rundfunkunion in Genf berichtet Paul Huemer.
3: Es drängt sich im Konferenzzentrum nahe des Genfer Sees. Mehr als 100 Journalisten, sich

0: Konferenz der Europäischen Rundfunkunion in Genf, berichtet Paul Huemer.
1: Es drängt sich im Konferenzzentrum nahe des Genfer Sees. Mehr als 100 Journalisten, sich

0: Konferenz der Europäischen Rundfunkunion in Genf, berichtet Paul Huemer.
1: Es drängt sich im Konferenzzentrum nahe des Genfer Sees. Mehr als 100 Journalisten sich lang recherchiert, Satellitenbilder ausgewertet, Einschlagsorte analysiert, Zeugenaussagen gesammelt. Das Ergebnis war schockierend, sagt sie.
2: It was a big shock for us.
1: In 70 Fällen konnten gezielte Tötungen von Journalisten belegt werden, obwohl sie klar als Presse erkennbar waren.
2: Helmets, they saw them from the drones with AI, with everything.
1: Laut Israel handelt es sich dabei oft um Hamas-Kämpfer, getarnt als Journalisten. Diese Anschuldigungen gibt es. In Einzelfällen vielleicht auch zu Recht, sagt Mehdi Le Boucherat, Chefredakteur der französischen Nachrichtenagentur.

Tierärzte unter Tierschützern waren die unablässigen Rettungsversuche zuletzt schon umstritten. Jetzt könnte es ein Happy End für das schon sehr schwache Tier geben. Eine Privatinitiative hat ihn mit einem Lastkarren

0: Branche durch die KI-Modelle verändert.
1: Dass mit den KI-Modellen jetzt neue Player am Wettervorhersagemarkt aufgetreten sind, weil das ist ja jetzt eine statistische Anwendung, wenn man grob das

Die Entscheidung folge einer gründlichen Überprüfung der US-Präsenz in Europa, erklärte ein Sprecher des Pentagon. Der Abzug soll innerhalb von 12 Monaten abgeschlossen sein. Die Europäische Union kritisiert die

Leonard Bernsteins weiterzutragen, machte sich Michael Tilson Thomas selbst zur Aufgabe. Philipp Weismann

0: dieses und noch viel mehr zählt dabei zur handwerklichen Grundausstattung.
1: Heute aber ist gar nicht von Rachmaninow die Rede, sondern von den Bachschen Goldberg-Variationen.

0: der Crossroads Blues von und mit Robert Johnson.
1: Es kreuzen sich der berühmte Highway 61 und der Highway 49 in der Stadt Clark

0: eben essenstechnisch vielleicht weniger, aber nachdem wir in dieser Sendung einen Bluesmann zu Gast haben, natürlich frauentechnisch.
1: From 4 till 8 hätte er definitiv

0: Und das ließ Robert Johnson als Antwort folgen auf eine jener Variationen, die angeblich der nächtlichen Schlaflosigkeit eines barocken Barons in den späten Stunden.
1: Selbst wenn man dem zustimmt aber, ist dieses in der Tat absichtliche, auch freigeistige, auf beinahe naive Art sinnliche, improvisatorische, dem Augenblick verhaftete, letztendlich verrückte Spiel, möglicherweise eine dem 21. Jahrhundert entsprechende Art, mit barocker Extravaganz umzugehen.
0: Einmal noch kooperiert diese exzentrische Ménage à trois. Ferruccio Busoni bearbeitet Johann Sebastian Bach und Simon Bartow überträgt sie in unsere akustische Unwirklichkeit. Diesmal

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0: Stunde.
1: Sie sitzen auf ihren Betten, spielen Karten, lachen. Man hat ihnen etwas gegeben. Die Schwellung im Gesicht ist schon weg.

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bin. Viele haben schlimme Krankheiten. Viele sterben, ganz plötzlich. Sie sterben, aber noch keiner hat sie richtig gefragt. Vom Tod wollen die Leute nichts hören.

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Größe zusammengeschrumpft. Der Anlagenfahrer Toptunow hatte in der Nacht im Kraftwerk Dienst gehabt und wenige Minuten vor der Explosion noch den roten Havarieschutzknopf gedrückt.

glaubten, sie könnten bald zurückkehren. 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Die Soldaten traten sie mit den Stiefeln. 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

Wenn ich Essen koche, einen Kuchen backe, klickt es. Zwei Kinder, zwei Jungen. Der Älteste, er ist Karl. Er ist der Kleinste in der Klasse.

Es war kein gewöhnliches Feuer, sondern so ein Glühen. Noch heute sehe ich den himbeerfarbenen Schein vor mir. Der Reaktor leuchtete irgendwie von innen. Wunderschön. Nicht mal im Kino hatte ich so etwas gesehen. Die Leute strömten auf die Balkons, wer keinen hatte, ging zu Freunden. Wir wohnten im 9. Stock, hatten beste Sicht. Kleine Kinder wurden auf den Arm genommen,

Die Leute strömten auf die Balkons, wer keinen hatte, ging zu Freunden. 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Stock, hatten beste Sicht. Kleine Kinder wurden auf den Arm genommen,

Also ich kriege den Meldebefehl und erscheine diszipliniert, wie ich bin, am selben Tag im Wehrkreiskommando. Stohlen und verkauft. Einmal ein Sonderauftrag, ganz schnell ein Haus in einem leeren Dorf abwaschen. Fantastisch. Morgen findet da eine Hochzeit statt. Wir spritzten das Dach mit Wasserschläuchen ab. Auch die Bäume trugen Erde ab, mähten Kartoffelkraut auf dem Feld, mähten den ganzen Garten, das Gras im Hof. Ringsum Ödnis. Am nächsten Tag wurde das Brautpaar gebracht. Ein Bus mit Gästen. Musikanten. Ein echtes Hochzeitspaar.

0: was sie ihren Kindern zu essen geben dürfen.
1: Wir fuhren im Gebiet umher, nahmen Wasser- und Bodenproben und brachten sie mit dem Auto nach Minsk.
0: Keine Schutzanzüge. Du sitzt vorn und hinter dir leuchten die Proben.

Die Pfützen wurden gelb. Grün. Es soll Blütenstaub gewesen sein. Ich erinnere mich, wie ein Soldat eine Katze jagte.

Wie kannst du hinterm Rücken von eurer Mutter so Blätter herreden? Sie ist schwach, sie hat seit Dienstag nichts gegessen. Wir müssen schauen, dass sie wieder isst. Wir

0: Hallo, gilt nun ein Rauchverbot am Strand? Das sieht die neue Badeordnung des bei österreichischen Touristen beliebten Urlaubsorts vor. Markus Langer berichtet.
1: Erlaubt ist das Rauchen nur noch in bestimmten Bereichen, die von den Strand

Und in Apropos Klassik bringen wir eine Sendung in Memoriam Michael Tilson Thomas aus dem Jahr 2024. Der US-amerikanische Dirigent, Pianist und Komponist

erster Gastdirigent des Los Angeles Philharmonic. 1988 gründet er das New World Symphony Orchestra, ein Ausbildungsorchester für die

Orchester als Chefdirigent geleitet. Mittwoch vergangene Woche ist Michael Tilson Thomas in seinem Haus in San Francisco 81-jährig verstorben. Wir bringen heute

spektakulären Hubschrauber-Stunt im Stück Ophelia's Got Talent interagieren Performerinnen und Maschinen gemeinsam in der Luft. Da hatte auch Profi Dörte Wilfroth

Ist immer Lampenfieber da, das ist, ja, könnte immer irgendwas sich verhangen. Es kann Maschinerie, es können Motoren ausfallen, es kann einen Stromausfall geben oder, also deswegen ist es eine

Akademie für vollkommen sichere Performance arbeite. Ich habe getanzt, gesungen und gespielt. Ich schätze, ich bin ein bisschen von allem. Aber im Grunde bin ich Florentinas Frau für die Schnitte

Fähiges Organ. Tatsächlich kann sie viel mehr Gewicht tragen als nur mich. Ich weiß, dass meine Haut viel aushält. Susan und Anina zum Beispiel helfen in der Show Tanz.

Josef Mengele war, glaube ich, sehr nah an einer Grenze und immer noch, finde ich, streitbar. Also ich hatte mir ehrlich gesagt mehr Streit in der Öffentlichkeit in Rezensionen erhofft, dass wir darüber

Arbeit, wo ich mit Vincent Riebeck noch sehr viel kollaboriert habe, da haben wir wirklich ein bisschen Arbeit gemacht, die wir in unserem Wohnzimmer so quasi auch gemacht haben. Und damals war uns noch nicht klar, dass diese Arbeit dann auch wirklich touren wird.

0: Florentina Holzingers Arbeiten werden heute oft erst ab 18 Jahren empfohlen, wegen Nacktheit und sexuellen Handlungen. Ich bin damals also gerade alt genug.
1: Kammerspiele manche den nicht trauten, vollständig auszusprechen. Und die Arbeit mochte ich, weil das waren ja Vincent Riebeck und Florentina, zwei Menschen, die eine sichtbare Distanz zur Heterosexualität haben, spielen nochmal alle Möglichkeiten des heterosexuellen Zusammenlebens durch, um sie dann mit großem Elan in die Mülltonne zu hauen. Das hat für mich ein Riesenvergnügen an der Produktion ausgemacht.
0: Damals war für ihn noch überhaupt nicht abschätzbar, welch bemerkenswerte künstlerische Laufbahn Florentina Holzinger einschlagen würde, sagt Matthias Lilienthal.

0: tauchen ins Wasser ein und steigen wieder aus ihm hervor.
1: Etüden innerhalb ihrer künstlerischen Arbeit. Das sind kurze Performance.
2: Schon gar nicht den Ballerinertraum und auch keinen Schauspielerinnentraum, weil da war ich viel zu introvertiert dafür eigentlich. Also das war nicht so, dass mir auch jemand anderer gesagt hat, ah, dafür hättest du ein Talent. Absolut nicht. Hab amateurhaft alle möglichen Sportarten gemacht. Also ich meine, das war wahrscheinlich schon eher zentralerer Aspekt. Und an die Kunst musste ich mich echt so irgendwie so herantrauen, weil ich so dachte, okay, für die Kunst und für so Bühnenarbeit überhaupt, da muss man eben so extrem exzentrische, extrovertierte Persönlichkeit, muss so und so ausschauen und

einen Mann jemals wieder sagen zu lassen, was ich mache auf der Bühne. Und das war für mich immer schon wichtig, irgendwie so starke weibliche Supportsysteme zu bilden und dass ich einfach

0: Ich bin auch sehr ungeduldig, ich kann keine langsamen Faden-Arthouse-Filme machen. Ich sterbe beim Schnittprozess.
1: Everyone here is not about this family.
2: They are very, very famous.
3: Famous for.

0: from Brianna.
1: The space of performance, this focus on physicality.
2: Im Moment sieht man im Bereich der Performance eine zunehmende Fokussierung auf physische Körper in Verbindung mit schmutzigen oder alten Maschinen. Das ist, wie ich vermute, eine Art Neubewertung dessen, was das Versprechen des Cyborgs war. Letztendlich hat es einen dystopischen Aspekt. Ich denke, wir haben es hier gewissermaßen mit dem Scheitern der Utopie zu tun.
1: I think we're kind of looking at the failure of utopia. Yeah.
0: Publikum diagonal zur Person Florentina Holzinger. Kraft statt Grazie ist ihre Devise. Christine Scheucher hat Holzingers Position in der Kunst verortet. Gemeinsam mit Künstlern, Kuratorinnen, Kritikerinnen und Galeristen diskutiert.
3: Für uns ist es immer ganz wichtig, dass die Leute wirklich das auch gesehen haben, gespürt haben. Es ist was anderes, wenn man ein Video davon sieht oder wenn man davor steht und Teil des Ganzen ist. Ich glaube wirklich, dieses Mitdenken von Publikum ist wahnsinnig wichtig.
4: Vielmehr ist ja das Publikum mit sich selbst konfrontiert, weil es sich selber nicht aushält beim Betrachten dieser Grenzüberschreitungen. Und das ist das, was die

Lebens bleibt die Auslöschung des Körpers. Nicht zufällig spielt die Rahmenhandlung von Holzingers jüngster Produktion A Year Without Summer in einem geriatrischen

den deutschen Pavillon. Für seine skulpturale Interpretation des Tanzes erhielt der Choreograf Tino Segal bereits 2013 den Goldenen Löwen in Venedig.

0: werden darf.
1: Auch in der Ophelia geht es, glaube ich, wieder darum,
0: Belastbarkeit strapaziert. Holzinger, die in Amsterdam Choreografie studiert hat, präsentiert einen Performance-Remix der Anleihen im Fundus der Populärkultur, des Kampfsports und der Kunstgeschichte nimmt. Vor allem die Nähe zum Wiener Aktionismus sei frappierend, so die Tanzkritikerin Barbara Freitag.
2: Es ist sicherlich so, dass bestimmte Kunstgenres gesprengt werden. Aber es ist ja auch so, der Aktionismus resultiert ja bekanntlich auch aus der bildenden Kunst. Es ist ja auch ein

Expressionisten Hermann Nitsch. Mit einem Pfingstspiel, das am 23. Mai 2026 als neunstündiges Mammut-Event in Hermann Nitschs Schloss in Bremen

0: Expressionisten Hermann Nitsch. Mit einem Pfingstspiel, das am 23. Mai 2026 als neunstündiges Mammut-Event in Hermann Nitschs Schloss in Prinzendorf.
1: Performance in Österreich in Prinzendorf macht zu Pfingsten, ist schon eine ihrer Wege, etwas völlig Neues zu kreieren, aber ganz bewusst auch historisch die Verankerung aufzuzeigen. Ja, also es gibt ja viele Parallelen, das Hinterfragen von Konventionen, das setzt sie radikalst fort.
0: Der Galerist Thaddäus Ropatsch. Im Februar 2026 verkündete die Galerie Thaddäus Ropatsch mit Niederlassungen in Salzburg, Paris, London, Mailand und Seoul in Hinkunft mit Florentina Heutzinger zusammenzuarbeiten. Die Partnerschaft mit einem Global Player der Kunstwelt darf als großer Coup bezeichnet werden.

Hamburg, Paris, London, Mailand und Seoul in Hinkunft mit Florentina Heutzinger zusammenzuarbeiten. Die Partnerschaft mit einem Global Player der Kunstwelt darf als großer Coup bezeichnet werden.

haben, dass wir da einen rotierenden Cast eigentlich haben, dass sich da Leute abwechseln damit. Und da geht es auch darum, wirklich, dass es da Mental Recovery mit Krisen umgehen können. Deswegen arbeite ich ja auch extrem gerne mit Leuten zusammen, die selber die Arbeit mitentwickelt haben und mit denen es da jetzt schon irgendwie eine lange gemeinsame Geschichte gibt, weil ich die halt so gut kenne. Das sind schon die Leute, die mit mir auf der Bühne stehen. Das sind und müssen auch sein wirklich harte Arbeiterinnen. Das ist schon harte Arbeit und nicht nur Fun, auch wenn das dann auf der Bühne so aussieht. Und es ist auch nicht so ein Ur-Hippie-Ding, überhaupt nicht. Das ist wirklich sehr hart und auch oft sehr langweilig. Weil

gibt als Dirigentinnen, die gut genug sind für dieses und jene Haus und die von diesem und jenem Orchester akzeptiert werden, das allein war schon eine große Sache. Etc., etc., etc.

0: Helmut Mabern.
1: Wir haben heute einen 39-jährigen Mann festgenommen. Das ist die Basis für unsere weiteren polizeilichen Ermittlungen.
0: Der verdächtige Mann wurde nach der Festnahme einvernommen. Weitere Details etwa zum Festnahmen.

0: gegangen. Es gibt einen Doppelsieg für McLaren. Gerhard Brausger.
1: Ja, der Weltmeister ist vorne. Lando Norris gewinnt vor Oscar Piastri. Letztes Jahr war das ein gewohntes Bild. Aber nach dem schwachen Saisonstart von McLaren ist das schon ein

0: als das zweite Österreich-Programm des 68-jährigen Andreas Rebers, der seit geraumer Zeit über einen Zweitwohnsitz in Wien verfügt. Bei einer Kontraausgabe über das neue Solo...
1: Ernsthaft? Doch. Mein alter Freund Heinrich Heine hat gesagt, Russen und Franzosen gehört das Land, den Briten die See. Davon versteht ihr, glaube ich, nichts, ne? Und den Deutschen die Luftschlösser, wo sie ihre Hegemonie und ihre moralische Überheblichkeit frei von Kritik ausleben können. Die deutschen Wolkenschieber und ihre Lebenslügen. Ich bin gern in Österreich. Grillparzer hat zu mir gesagt, Rebers, Deutsche wollen Österreicher verstehen, können es aber nicht.

jüngsten Bruder meines Vaters ermordet, weil er ein Down-Syndrom hatte. Sie haben die Familie von meinem Freund John Israel Gutmann ermordet. Viele Menschen. Ich glaube nicht, dass Timo Chrupalla sowas vorhat. Wobei, Hitler war Maler.

Und die tanzen, die bewegen sich. Im Bus nicht, im 13a bewegen sie sich nicht. Sie sind ganz starr. Sie quietschen, wenn man an ihnen zieht, quietschen sie. Das sind so meine Wien-Beobachtungen.

Was viel wahrscheinlicher ist, dass deine Mami für dich und deine Antifanten-Gang für nach die Demo bei dem neuen Italiener in der Margaretenstraße, kennt ihr den? Er ist ein ganz

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Weil die Mütter sagen, na, das wollen wir nicht. 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

was zu sagen hatte. Ne? Ich weiß eben halt in Portugal, nach dieser schönen Revolution, dann sagte mein Freund Otelo Sarabia de Carvalho zu mir, o André, was hältst du eigentlich vom Klassenkampf im eigenen Land? Und vor lauter Angst nicht weitergehen, ja das ist der Moment, wo ein guter Mensch kein Wenn und Aber kennt. Gute Menschen nehmen dich an ihre Hand, gute Menschen dulden keinen Widerstand, ob im Dienst oder privat, ewig lockt die gute Tat. 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

Digitalisierung der Gesellschaft brauchen wir explizit ganz viel Musik, zu der man nicht marschieren kann. Das ist Musik, die normalerweise von Ungehorsam

eines Gastspiels einer englischen Theatertruppe, die in Paris Hamlet aufführte, unsterblich in die Darstellerin der Ophelia verliebte, diese später auch heiratete. Es gab

Kassandra, ihre Schwester Polyxena, die Frauen. Kassandras Wahlspruch an sie, den Tod der sicheren Vergewaltigung und der Gefangenschaft vor.

Berlioz schreiben. Den christlichen Taufnamen Louis hat die Musikgeschichte Louis Hector Berlioz abgestreift. Auch für seinen Vater, den Arzt Dr. Berlioz, war er Hector. Vom Vater bezog Hector die ersten Kenntnisse des Griechischen und Lateinischen. Gemeinsam lasen Vater und Sohn die Aeneis des Vergil. Der Zwang, jeden Tag einige Verse auswendig zu lernen, war dem Buben besonders verhasst. Doch eines Tages verspürte er im Text des lateinischen Dichters den

Schiff flott machen, um mit einem Orchester nach Troja zu reisen. Nach meiner Ankunft würde ich diesen erhabenen Landstrich zum Ort stiller Besinnung machen, wird die Odyssee seines Idols Homer und lässt gleich Homers Odysseus seinen Helden im mittelmeerischen Inselreich umherirren, bis er an der nordafrikanischen Küste landet. Dem Dichter Jopas ist es aufgetragen, Dido von einer vom Sturm verschlagenen fremden Flotte zu berichten, die um Asyl bittet. Aeneas und Sohn Ascanius sprechen als Abordnung vor. Die Trojaner können sich gleich bewähren. Ein Angriff feindlicher Berberstämme ist zurückzuschlagen. Danach ist von weiter

Zentrum am Wiener Königlberg begrüßt. Einen schönen, wenn auch etwas verspäteten Jazznachtbeginn wünscht jetzt auch der Paris Gadget Club mit Migallas de Amor.

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Emiliano Sampaios Jazz Orchestra war das mit Speaking vom neuen Album Live, das am 10. Mai um 20.30 Uhr im Wiener Jazzclub Porgy & Bess präsentiert wird. Auch in den Spielräumen am 7. Mai wird das Album Thema sein. Und mit etwas Glück ist es auch bald in Ihrem Postfach.

und Lkw aus der EU angehoben werden auf 25%, weil sich die EU, wie Trump behauptet, nicht ans vereinbarte Handelsabkommen halten würde. Aus Brüssel berichtet Verena Sophie Meyer.

0: verortet werden. Künstliche Intelligenz kann viel, auch bei der Wettervorhersage wird sie bereits eingesetzt, aber genau dort zeigen sich jetzt doch einige Schwachstellen. Eva Wackenreuther.
1: Für herkömmliche Wettervorhersagen

0: Doppelklarinett und Synthesizer Raphael Preuschl an der Bass-Ukulele und Sie, Michael, am Schlagzeug. Welche klanglichen Möglichkeiten eröffnen sich dadurch?
1: Naja, in dem Fall

meiner Musik immer schon eine sehr, sehr große Rolle gespielt und hat sich mit der Zeit und vor allem in den letzten Jahren dann immer weiter ins,

ganz wichtig. Dann natürlich die großartigen Lehrer, die ich hatte. Christian Mühlbacher, mein erster Lehrer, dann natürlich das,

0: Und jetzt eine schwierige Frage. Spontanität oder Präzision? Was hat Vorrang bei Beyond the Pulse?
1: Keins von beiden, würde ich sagen. Es ist beides gleich.

ja, die eine Wessel irgendwie schaffen muss, die gegen die Wellenbrecher kämpft und sich dadurch, ja, wogend ergischt und so durchkämpft, bis es

Institution, die halt sehr berühmt dafür ist, dass sehr viele berühmte Leute dort gelernt haben. Und genau, das war mir wichtig und ich hatte das Glück, ein Stipendium zu bekommen. Das heißt, das ist wahnsinnig.

0: 1 Nachrichten.
1: Im Studio ist Theresa Eder. Es ist 1 Uhr. In 7 Tagen startet in Wien die Eurovision Song Contest Woche. Damit alles glatt läuft, planen etwa 250 Sicherheitskräfte derzeit die Sicherheitsmaßnahmen in der Stadt. Zum Einsatz kommen dabei auch Hightech-Geräte, wie Daniel Ammerhauser berichtet.
2: Zum Einsatz kommt etwa der Roboterhund Spot. Dieser soll in heiklen Aufklärungssituationen helfen, zum Beispiel bei verdächtigen Gegenständen. In der Luft werden Hubschrauber und Drohnen unterwegs sein, etwa für die Verfolgung.

0: im Playoff. Wir wollen natürlich voll auf Attacke gehen, müssen wir, weil, wie gesagt, momentan zählen dann einfach auch nur Siege.
1: Ab 17 Uhr Salzburg Sturm Graz und ab 14.30 Uhr Wiener Austria gegen Hartberg.
2: Jetzt zum Wetter mit Daniel.

überall. Choro heißt, unser Ensemble ist vielleicht das erste Wiener Choro Ensemble. Wir haben genau so, weil wir ja da in Wien wohnen und weil wir...